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sagte Vahansi hinter sich, dann nehme ich dich in meine Armen. 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Und Melodien für den war du mit Kalimeros. 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So har ich valgt ut Freddie Quinn. Junge, komm bald wieder.